Morgen und herzlich willkommen bei Helmuts Wunschkonzert. Heute ist Sonntag, der 19. Juli 2026 und für die nächsten 3,5 Stunden hören Sie Musik aus der alten Heimat und dazu wünsche ich euch allen gute Unterhaltung. Am Mikrofon spricht Helmut Schüsser. Meine Telefonnummer ist 905-206-1234. Das erste Lied singt für Sie die Mooswölder Musikanten und heißt Lass den Sonnenschein. Ja, heute gibt es viel Sonnenschein. Angenehme Temperaturen, 24 Grad Celsius nur, ein wunderbarer, schöner Sommertag.

Ja, das ist natürlich schon die Sache mit dem Sonnenschein. Peters Pastor hat wieder einige Pastoren organisiert. Schreiben Sie mal seine Nummer auf, vielleicht brauchen Sie sie eines Tages. 416-419-5336. Gestern zum Beispiel war er in Kingston auf der 1000 Island Boat Cruise. Das war gestern. Und am Samstag, dem 25. Juli, fährt er nach Guelph Farmers Market. Und am Samstag, dem 8. August, da steht hier Niagara Beach Festival. Und Summerfest in Port Dover findet statt am Samstag, den 15. August. Nochmals seine Telefonnummer, er schickt Ihnen dann die Informationen zu. 416-419-5336. Es geht weiter mit einem Lied und das heißt Fang doch denn morgen mal mit Country Music an. Das werden wir jetzt machen.

Als nächstes, meine Damen und Herren, singen das Burgenland-Duo für Sie. Musik ist unsere Welt. Ja, apropos Burgenland. Heute sind Sie alle eingeladen, zum Burgenländer Picknick zu kommen. Es ist ein wunderbarer, schöner Tag, Sonnenschein und blauer Himmel, angenehme Temperaturen, also kein Grund, zu Hause zu bleiben. Und die Adresse ist, fahren Sie zum Highway 9 und Highway 50 an der Ecke. Da fahren Sie nur 2 Kilometer östlich vom Highway 50 auf der Highway 9. Und da werden schon die Balloons stehen und die Sandwich-Signs dort, um Ihnen den Weg zu weisen. Das ist heute Nachmittag. Und dann bekam ich sogar Anrufe. Helmut, ist da auch ein Fernseher? Wir wollen das FIFA-Endspiel gegen Spanien und Argentinien sehen. Ich habe den Lou angerufen und er hat mir versprochen, ja, Helmut, wir werden dort auch einen Television haben, einen Fernseher haben, damit alle Leute dieses Spiel verfolgen können. Es ist ja heute der letzte Tag und das Spiel ist natürlich jetzt aus, heute am 19. Juli. So, kommen Sie vorbei. Ich habe die Telefonnummers hier von Rudi Graf und Lou Leon Tulte, aber die habe ich schon so oft zurückgegeben. Wenn Sie noch Fragen haben sollten, dann rufen Sie einfach mich an. 905-206-1234. Ganz, ganz leicht zu finden. Und da ist auch das Schwimmbad geöffnet. Die Familien, kommen Sie mit Ihren Kindern und Enkelkindern, da werden Spiele sein. Meine Familie wird auch dort sein. Die Andrea kommt von Kitchener mit ihren 2 Jungs und Mädchen. Die Silvia kommt aus Etobicoke mit ihren 2 Jungs, also 5 Enkelkinder werden wir dort haben. Und es wird richtig, richtig spaßig sein. So, wir sehen uns alle beim Burgenländerpick heute Nachmittag. Letzten Samstag war ich beim Donau-Schwabenpark Waldheim und das war letzten Samstag und da konnte ich leider keinen Sponsor finden, obwohl ich 2 Stunden hingefahren bin, 2 Stunden zurück, aber ich bin leer ausgegangen. Aber vielleicht, ich bin überzeugt, dass sich heute einige Zuhörer melden, die gerne zuhören und die gerne möchten, dass das Wunschkonzert weiterhin besteht. Da bin ich dann ganz, ganz großer Hoffnung. Und jetzt das Burgenland-Duo.

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1: Helga Voss ist die Sekretärin vom Germania Chor in Hamilton und schreibt mir folgende E-Mail. Hallo Helmut, ich hoffe es geht dir gut und trotz der schlechten, verrauchten Luft ist, die sich nun über unsere ganze Provinz und Umgebung ausgebreitet hat, davon spürt man heute, glaube ich, nichts mehr. Gut, dass es heute wenigstens ein bisschen kühler geworden ist. Ja, nur 24 Grad wird es heute geben. Bei Ingrid Oppermanns Gartenfest am 11. Juli war das Wetter perfekt. So war die Stimmung der Gäste. Ich war natürlich beim Donald Schwaben Park Waldheim in Blackstock. Deswegen konnte ich nicht kommen, Ingrid. Es gab lustige Einlagen von Ingrid und Uli Jeschke. Es wurde viel gelacht und geplaudert. Unsere Chorfreunde waren zahlreich vertreten, sowie auch Freunde vom Chin Winter Picknick. Apropos Picknick, ja, unser Germania Club plant nun das jährliche Picknick im Germania Park. Und zwar am Samstag, den 22. August von 1 Uhr Nachmittag bis 6 Uhr Abend im Germania Park. Und der befindet sich auf 4240 Trinity Church Road in Binbrook. Die Tore werden um 12 Uhr geöffnet. Alle sind herzlich willkommen. Der Eintritt ist frei, allerdings muss man vorher für den Eintritt sowie für das Essen registrieren. Bestellen. Zur Auswahl wird ein Schnitzeldinner für $25 oder ein Würstchendinner für $20 geboten. Beide Dinner sind vom Hühner- oder Schweinefleisch erhältlich. Eingeschlossen sind Kartoffelsalat, Sauerkraut, Zwiebel und ein Semmel, Dessert, Kaffee oder Tee sowie eine Flasche Wasser. Bitte hier anmelden und germaniapark.ca/picknick. Unser Restaurant und Ratskelle werden bis auf weiteres im Sommer geschlossen sein. Und das 55-jährige Annual Steel City Oktoberfest findet statt am 19. September. Die Powerhouse Band wird Nachmittag von 3 bis 6 Uhr für Familien spielen und von 7.30 Uhr abends bis Mitternacht spielen für Sie die Newtons. Begleitet von Walter Osterleck, dem Polka-König. Für weitere Informationen rufen Sie die Helga Voss an 647-226-3031.

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Guten Morgen. Die Deutsche Evangeliumskirche bringt Ihnen Worte der Besinnung. Es spricht zu Ihnen Pastor Matthias Hartwig. Doch zunächst wollen wir uns gemeinsam ein Lied anhören.

begrüße wieder alle unsere Hörer von nah und fern zu einer neuen Ausgabe unserer Radioandacht Worte der Besinnung. Es gibt einen interessanten Bibeltext im Neuen Testament, im 1. Korintherbrief Kapitel 9. Und dort schreibt der Apostel Paulus das folgende. Wisst ihr nicht, dass die, die in der Kampfbahn laufen, die laufen alle, aber einer empfängt den Siegespreis. Lauft so, dass ihr ihn erlangt. Jeder aber, der kämpft, enthält sich aller Dinge. Jene nun, damit sie einen vergänglichen Kranz empfangen, wir aber einen unvergänglichen. Ich aber laufe nicht wie aufs Ungewisse. Ich kämpfe mit der Faust, nicht wie einer, der in die Luft schlägt, sondern ich bezwinge meinen Leib und zähme ihn, damit ich nicht anderen predige und selbst verwerflich werde. Liebe Hörer, die Bibel, ja, sie will uns hier sicherlich kein schweißtreibendes Trainingsprogramm vorschreiben. Es geht hier um viel mehr als sportliche Leistungen. Der Preis, den wir gewinnen, ist viel dauerhafter als alles olympische Gold. Es ist ein Leben mit Gott, das kein Ende mehr kennt. Dabei ist aber der Himmel keine Belohnung für ein tugendhaftes Leben, sondern ein Geschenk für alle, die es annehmen. Wenn das klar ist und wir eine feste Beziehung mit Gott haben, dann geht es darum, diese Beziehung konsequent und bewusst zu gestalten. Und das wiederum erfordert Hingabe und eine Ausrichtung auf das Ziel. Der Apostel Paulus vergleicht sich hier mit einem Läufer und einem Boxkämpfer. Im Kampf stellt er sich durch Selbstdisziplin, um seine Widerstandskraft gegen die Tiefschläge des Lebens zu stärken. Er trainierte hart, um hohe Glaubensziele in seinem Leben zu erreichen. Er wollte ausdauernd kämpfen können und nicht wegen mangelnder Kondition ausscheiden. Er wollte auch nichts von anderen verlangen, was er nicht selber bereit war zu leisten. Seine Botschaft bestand nicht nur aus seinen Worten, sondern sein Leben war Teil seiner Botschaft, sodass die Menschen sehen konnten, was es bedeutet, an Jesus Christus zu glauben. Liebe Hörer, vielleicht sind Sie schon lange Christ und folgen Jesus auch schon viele Jahre nach. Und manchmal müssen Sie erkennen, dass ihre Hingabe an Jesus nicht mehr so tiefgehend ist wie am Anfang. Aber Zielstrebigkeit und Konzentration können den Unterschied machen zwischen Erfolg und Misserfolg. Es gab einmal den Golfspieler Arnold Palmer und er lernte diese Lektion von Konzentration einmal in recht anschaulicher Weise. Es war bei den US Masters 1961, beim letzten Loch. Und Arnold Palmer lag mit einem Schlag vorn und hatte einen sehr gut platzierten ersten Schlag gemacht. Für den Sieg war eigentlich nur noch ein Routineschlag nötig. Und unter den Zuschauern stand nun ein guter Freund. Und der Mann rief Palmer zu sich und beglückwünschte ihn schon im Voraus zum gewonnenen Turnier. Palmer nahm sich tatsächlich die Zeit, dem Freund die Hand zu schütteln. Aber das kostete ihm seine Konzentration. Der nächste Schlag, er landete im Sandbunker. Dann schlug er den Ball zu weit aus dem Sand und zu guter Letzt rutschte ihm der Golfball zweimal am Loch vorbei. Jahre später meinte er, einen solchen Fehler vergisst man nicht. Man lernt daraus und nimmt sich fest vor, ihn nie wieder zu wiederholen. Konzentration und Zielstrebigkeit sind nicht nur im Sport wichtig. Nein, wir wissen wohl alle nur zu gut, wie leicht man das Ziel aus den Augen verliert. Und dann lässt der Misserfolg nicht lange auf sich warten. Ohne Zielstrebigkeit können wir Christen auch nicht in unserer Beziehung zu Christus wachsen. Wer sich Jesus zum Vorbild gesetzt hat und sein Leben so leben möchte, wie Jesus es uns vorgemacht hat, der muss auch konsequent und zielstrebig vorgehen. Wir müssen manche menschlichen Leidenschaften zügeln
und manche Charakterstärken umdirigieren. Aber die Mühe wird sich lohnen. Ein anderes gutes Beispiel aus dem Sport ist Nolan Ryan. Während die meisten Baseballspieler mit Mitte 30 ihre sportliche Karriere beenden, war er sogar mit 44 Jahren noch ein erfolgreicher Spieler in der amerikanischen Baseballliga. Darin liegt doch kein Geheimnis, sagte er. Gott gab mir einen guten Wurfarm, aber das Training muss ich selber hinlegen. Ja, das lässt sich auch gut auf unser Christenleben ummünzen. Gott hat uns errettet und in seine Familie aufgenommen. Aber nun liegt es auch ein Stück weit an uns, konzentriert unser Leben zu laufen, damit wir das Ziel erreichen. Unser Glaubenstraining besteht aus Gebet, aus der Bibellese und der Gemeinschaft mit anderen Gläubigen. Und so möchte ich wieder an jeden ermutigen, diesen Tag und auch die kommende Woche konzentriert und zielstrebig mit Jesus zu gehen. Sie hörten eine Andacht der Deutschen Evangeliumskirche in Toronto. Es sprach zu Ihnen Pastor Matthias Hartwig. Wir möchten Sie herzlich einladen zu unseren Gottesdiensten jeden Sonntag um 9.30 Uhr in der Glebe Road United Church. Wenn Sie Fragen oder Anregungen, Sorgen oder Nöte haben oder auch für das Radioprogramm etwas spenden möchten, dann richten Sie sich bitte an unser Gemeindebüro. Deutsche Evangeliumskirche, 20 Glebe Road East, Toronto, M4S 1N6. Telefonnummer 647 204 4692. 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Gemeinsam wollen wir nun noch das Vaterunser beten und den Segen empfangen. Vater unser, der du bist im Himmel, geheiligt werde dein Name, dein Reich komme, dein Wille geschehe, wie im Himmel, so auch auf Erden. Unser tägliches Brot gib uns heute und vergib uns unsere Schuld, wie auch wir vergeben unseren Schuldigern. Und führe uns nicht in Versuchung, sondern erlöse uns von dem Bösen. Denn dein ist das Reich und die Kraft und die Herrlichkeit in Ewigkeit. Amen. Und der Friede Gottes, welcher höher ist als all unsere Vernunft, er bewahre unsere Herzen und Sinne in Christus Jesus. Amen. Und am nächsten Sonntag hören Sie uns dann wieder um die gewohnte Zeit.

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Gillian Crew ist a volunteer at the Hansa House und schreibt mir folgende E-Mail. Hi Helmut, the following are the upcoming events at the Hansa House. Tuesday, July the 21st, das wäre übermorgen, ist wieder um Kaffeeklatsch von 1 Uhr Nachmittag bis 3 Uhr Nachmittag. Please come and enjoy coffee and bring some sweet treat to share. Wir haben noch Platz, wir sind so um die 20 Leute, die da kommen, sich unterhalten und auch etwas spielen und so weiter. Kommen Sie vorbei ins Hansa-Haus jeden Dienstagnachmittag von 1 bis 3 Uhr. This Friday, also diesen kommenden Freitag, 24. Juli, ist im Hansa-Haus Schnitzel-Friday. Ich werde auch dabei sein, vielleicht finden wir sogar einen Sponsor. Und zwar von 5 p.m. to 8 p.m. Doors open at 4:45 p.m. Enjoy pork or chicken. Kein Schnitzel, Dinner or the Chef Special of Kassler, Bratkartoffel, Sauerkraut und Cucumber Salad. On Sunday, August the 16th, is the annual Hansa Picnic from 1 to 6 p.m. Entertainment with DJ Fritz. Dann kann ja nichts mehr schief gehen, wenn der DJ Fritz die Musik spielt. There will be no Kaffeekino-Kuchen in August. The next Kaffeekino-Kuchen will be Sunday, September the 13th. 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Thank you, Helmut, for your continued support of Hansa House. Naja, man muss ja was tun, man muss ja mithelfen, man muss ja aushelfen, sonst fällt alles auf die Seite und es passiert nichts mehr. So, was haben wir jetzt? Okay, let's see here, let's see here. 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
1: Meine Damen und Herren, inzwischen ist es schon wieder 9 Uhr geworden. Heute haben wir Sonntag, den 19. Juli 2026 und Sie hören Helmuts Wunschkonzert hier live auf CHLO AM 530 aus Toronto. Jeden Sonntag live von 8 Uhr morgens bis 11.30 Uhr. Und wie gesagt, ich bin der Helmut Kschösser. 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

Paulus schrieb einmal Bezug nehmend auf das Wort Gottes: Alle Schrift von Gott eingegeben ist nütze zur Lehre, zur Strafe, zur Besserung, zur Züchtigung in der Gerechtigkeit, dass ein Mensch Gottes sei vollkommen, zu allem guten Werk geschickt. Möchte das Wort Gottes auch heute seine Wirkung an uns haben.

Wir wollen beten. Unser getreuer Herr, du bist unsere tägliche Zuflucht und Hoffnung. Ohne dich, was wär mein Leben? Oh, wie traurig wär mein Lauf! So bekundet es ein Dichter, und wir empfinden es ebenso. Wir sagen dir deshalb Dank und Ehre für deine Liebe an uns und vor allem für den Segen deines Lichts und deiner Wahrheit durch Jesus Christus. Herr, bitte schenke uns Gnade und Weisheit, unseren Mitmenschen ein Segen und ein leuchtender Wegweiser zu sein, zu dir hin. Segne bitte auch alle unsere lieben Radiofreunde durch diese kurze Radiosendung. Amen. Gottes Wort lesen wir heute aus Lukas 1. Er, nämlich Johannes, wird viele der Kinder Israels zum Herrn, ihrem Gott, zurückführen. Er wird im Geist und in der Kraft Elias wirken und wird die Herzen der Väter wieder den Kindern zuwenden und die Ungläubigen zu der Weisheit oder Gesinnung der Gerechten. Hier ist ein besonderer Gedanke in diesem Text, über den wir auch sprechen wollen, die Weisheit der Gerechten. Dieser Gedanke klingt eventuell überraschend neu oder gar fremd. Er lässt deshalb die Frage aufkommen, wer sind die Gerechten? Uns allen ist durchaus die weit verbreitete Theorie bekannt, dass alle Menschen Sünder sind. Das würde den Gedanken von den Gerechten natürlich ausschließen, nicht wahr? In der Bibel ist er aber stark vertreten, denn in sehr vielen Schriftstellen ist von den Gerechten die Rede. Sie werden als besondere Leute herausgestellt. Es sind Menschen, die im Glauben unter Jesu Kreuz gewesen sind und die ganz spezielle Erfahrung der Erlösung gemacht haben. Achten wir bitte zunächst auf drei folgende Schriftzitate im Römerbrief. In Kapitel 5, 1 bezeugt Paulus: Nun wir denn sind gerecht geworden durch den Glauben, so haben wir Frieden mit Gott durch unseren Herrn Jesus Christus. Sie waren also durch den Glauben gerecht geworden und hatten zum Frieden mit Gott gefunden. Sie haben sich keineswegs selbst gerecht gemacht, denn in Vers 30 heißt es, welche er gerecht gemacht hat, die hat er auch herrlich gemacht. Und in Vers 33 steht die Begründung, wer will die Auserwählten Gottes beschuldigen. Gott ist hier, der da gerecht macht. Wer will verdammen? Christus ist hier, der gestorben und vielmehr auch auferweckt ist. Welcher ist zur Rechten Gottes und vertritt uns? Wir sehen also, dass es mit der Erfahrung dieser Gerechtigkeit sehr tief geht, denn sie führt auf das Selbstopfer Jesu am Kreuz zurück. Niemand kann darum das wirkliche Dasein der Gerechten leugnen oder verkennen. Sie sind von Gott geschaffen und gebraucht. Sie sind zum Zweck guter Werke und eines gottseligen Wandels erwählt. Petrus bekundet, sie sind das auserwählte Volk, das königliche Priestertum, das heilige Volk, das die Tugenden dessen verkündigen soll, der sie berufen hat von der Finsternis zu seinem wunderbaren Licht. 1. Petrus 2. Das ist allein durch Christus geschehen und folglich kann niemand gerecht werden, der Christus umgeht. Über seine Jünger streckte Jesus seine Hand aus und nannte sie seine Brüder und Schwestern, die den Willen Gottes tun, Matthäus 12, 49. Er bezeichnete sie als solche, die reines Herzens sind und nach vollbrachtem Lebenswerk Gott schauen werden. Nachdem wir nun ihr wahrhaftiges Dasein nachgewiesen haben, wollen wir nun auf ihre besondere Weisheit übergehen. Sie hat nichts mit den hohen Gelehrsamkeiten dieser Welt zu tun. Man muss allerdings anerkennen, dass es auch hohe Gelehrte und sehr weise Menschen in der Welt gibt. Aber diese Klugheit bringt niemanden in den Himmel. Mancher unter ihnen hat trotz aller seiner Weisheit dennoch auch die bedauerlichsten Torheiten begangen. Gerechtigkeit erhöht ein Volk und sie erhöht auch den Einzelnen. Aber die Sünde, das Unrecht, ist der Leute Verderben. Davon wusste schon der weise Salomo zu sprechen. Als junger König über Israel erbat er sich ein weises Herz von Gott. Das gefiel dem Herrn und er schenkte ihm einen glänzenden Aufstieg. Sein hohes Ansehen wurde bald
über die weiten Grenzen bekannt. Aber dann ließ er sich leider auch zum großen Unrecht hinreißen, indem er den Götzendienst ausländischer Frauen unterstützte und sein guter Ruf war dahin. So kann ein lichtvoller Anfang zu einem dunklen Abschluss führen. Unter der Aufzeichnung »Letzte Worte großer Männer« hatte einer der ganz Großen in letzter Stunde ausgerufen: »Welch ein Narr bin ich gewesen!« Er hatte seine Zeit und sein Leben für allerlei Unsinn und für größte und sogar blutige Ungerechtigkeiten eingesetzt. Wie furchtbar und traurig! Als Gegensatz hierzu hat der Evangelist Lukas uns nach Apostelgeschichte 7 ein völlig anderes Lebensbild vorgestellt. Er berichtet von dem getreuen Glaubenszeugen Stephanus, der seine Zeit und sein Leben für die Aufrichtung und den Segen der göttlichen Gerechtigkeit eingesetzt hatte. Diese Wirksamkeit löste großes Missfallen aus und eine gewisse Menschengruppe stürmte gegen ihn mit großem Widerstand an. In der Stunde seines unschuldigen Todes konnte Stephanus im inneren Frieden und in der Freude seiner Gerechtigkeit ausrufen: »Siehe, ich sehe den Himmel offen über mir und Christus zur Rechten Gottes stehen.« So sieht das Sterben der klugen Gerechten aus, die ein gottesfürchtiges Leben in der gottgefälligen Gerechtigkeit gelebt haben. Welch eine Gnade! Und welch ein Reichtum und welch ein hoher Gewinn nach allem Kampf und Leid. Die Klugheit der Gerechten zeigt sich im praktischen Leben. Sie hat ihre deutlichen Merkmale. Jesus sagte von seinen Jüngern: Ihr seid das Licht der Welt. Gerade ihr weises Verhalten und ihre Gerechtigkeit leuchteten. Das ist einfach erkennbar, denn ihr Leben verläuft auf einer höheren Ebene. Lassen wir uns das vorstellen. Erstens, sie meiden die Sünde und hüten sich vor dem Weg und Einfluss übelgesinnter Menschen. Zweitens, sie lassen sich niemals in ungerechte Gedanken und Handlungen hineinziehen. Drittens, sie lassen sich nicht in fragliche Dinge ein, sondern enthalten sich aller Dinge, die Unrecht sind. Viertens, sie nehmen keinen Anteil an Taten, die ihnen den Frieden zerrütten und sie von Gott ablenken. Paulus schreibt: Der Friede Gottes bewahre eure Herzen und Sinne in Christo Jesu. Fünftens, der Gerechte denkt an seine Lebensspur, denn sie redet noch, nachdem er auch gestorben ist. Und sechstens, der Gerechte wird seines Glaubens leben und seine Seele erretten oder hindurch retten, Hebräer Kapitel 10. Geben uns diese Gedanken nicht einen klaren Einblick in die Weisheit der Gerechten? Sie ist überall brauchbar und anwendbar. Ein Glaubensbruder, der eine Dorfschmiede besaß und ein recht angesehener Christ war, wandte diese Klugheit im Umgang mit seinen Kunden an. Das wirkte sich sehr anziehend aus, denn die Leute merkten, dass er mit allen äußerst gerecht umging. Manche dieser Leute wurden dadurch auch auf Christus gelenkt und fanden Frieden für ihre Seele. So wunderbar weiß der Herr die Weisheit der Gerechten schon hier und jetzt zu lohnen. Zusammenfassend sagt der Prophet Hosea: Wer ist weise, der dies versteht, und klug, der darauf merkt? Denn die Wege des Herrn sind richtig und die Gerechten wandeln darin, aber die Übeltäter fallen. Und Maleachi bekundet: Ihr werdet alsdann sehen, was für ein Unterschied sei zwischen dem Gerechten und dem Gottlosen und zwischen dem, der Gott dient und der ihm nicht dient. Es kommt der Tag, da die Stolzen Stroh sein werden und so weiter. Aber euch, die ihr meinen Namen achtet, soll die Sonne der Gerechtigkeit aufgehen und Heilung unter ihren Flügeln. Darum erkenne auch du den Weg der Gerechtigkeit, den Gott für dich hat, und die Klugheit der Gerechten, die aus Gott kommt. Denn sie führt zum Kreuz und zur Erlösung, zur ewigen Seligkeit. Amen.

Wir danken Gott für sein erquickendes Wort und die erbaulichen Lieder. Danke, dass auch Sie heute wieder dabei waren. Und es ist unser Gebet, dass Sie reichlich gesegnet wurden. Wenn Sie noch mehr segensreiche Lieder hören möchten, schauen Sie doch auf unserem YouTube-Kanal Gemeinde Gottes Edmonton einmal vorbei. Wir würden uns auf Ihren Besuch freuen und hoffen, Sie werden dadurch ermutigt.

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Guten Morgen und herzlich willkommen zur Radioandacht. Mein Name ist Annika Klappert und ich bin Pastorin der Martin-Luther-Kirchengemeinde in Toronto, Lakeshore Boulevard West. Schön, dass Sie heute wieder dabei sind, liebe Zuhörende. Ganz gleich, ob Sie diese Sendung schon lange begleitet oder ob Sie heute zum ersten Mal einschalten. Das Evangelium, das ich Ihnen heute mitgebracht habe, stammt aus dem Matthäus-Evangelium im 13. Kapitel. Jesus erzählte den Menschen noch ein anderes Gleichnis. Gottes himmlisches Reich kann man vergleichen mit einem Bauern und der guten Saat, die er auf sein Feld säte. Eines Nachts, als alles schlief, kam sein Feind, säte Unkraut zwischen den Weizen und schlich sich davon. Als nun die Saat heranwuchs und sich Ähren bildeten, ging auch das Unkraut auf. Da kamen die Arbeiter des Grundbesitzers und fragten ihn: Herr, hast du nicht gute Saat auf dein Feld gesät? Woher kommt dann das Unkraut? Das muss mein Feind gewesen sein, antwortete der Bauer. Sollen wir hingehen und das Unkraut ausreißen? Fragten die Arbeiter. Nein, dabei würdet ihr ja den Weizen mit ausreißen. Lasst beides bis zur Ernte wachsen. Dann werde ich den Erntearbeitern befehlen: Reißt zuerst das Unkraut aus und bindet es zusammen, damit wir es verbrennen können. Den Weizen aber bringt in meine Scheune. Ja, liebe Zuhörende, worum geht es eigentlich in dieser Geschichte, die Jesus da erzählt? Von der guten und der schlechten Saat. Von fruchtbarem und gestörtem Wachstum. Es ist ein Gleichnis, eine bildhafte Geschichte, in der Jesus über Samen und das Wachstum spricht, über den Weizen und das Unkraut, die auf demselben Feld wachsen, und wie damit verfahren wird. Damit will er uns aber eigentlich etwas über das Leben und den Glauben erzählen. Jesus illustriert hier eine Erfahrung, denke ich, die wir alle schon einmal gemacht haben. Denn wir wissen selbst, wie nah gute und schlechte Saat in unserem Leben nebeneinander wachsen kann. Wir wissen, wie unsere besten Bemühungen, etwas Gutes wachsen zu lassen, immer wieder auf die Probe gestellt werden. Und zwar durch Kräfte, die oftmals außerhalb unseres eigenen Vermögens liegen. Manchmal kann das sehr müde machen. Es kann sich so anfühlen, als würden die Unkräuter siegen. Jene Menschen, die Böses tun, die Hass und Angst säen. Und doch, in gewisser Weise finde ich dieses Gleichnis auch tröstlich. Unkraut, so lehrt es mich, gehört zum Leben irgendwie dazu. Unser Glaube, wie tief oder einfach er auch sein mag, unsere Sehnsucht, gute Saat zu sein, geht immer Seite an Seite mit dem, was sich dem entgegenstellen will, in unseren Beziehungen, in unserer Familie, auf der Arbeit, in unserem Alltag, in all dem, was wir da erleben. Und so sehr wir uns auch bemühen, wie viel wir auch spenden, wie sehr wir versuchen, für Gerechtigkeit in unserem kleinen Radius, den wir überblicken, einzutreten, wie sehr wir andere auch lieben und uns um sie kümmern. Die Unkräuter, die sind doch gleichzeitig auch immer da. Das Unkraut der Ungerechtigkeit, das Unkraut der Ohnmacht und der Hilflosigkeit. Manchmal auch das Unkraut des Zorns oder des Neides, das uns manchmal zu ersticken droht. Aber wir wissen auch, wegen dem, was Jesus für uns getan hat, wie er gelebt hat und wie er für seine Überzeugungen eingetreten ist, dass wir eine Gemeinschaft der Hoffnung sind, trotz allem.
und dass unser Dünger Zuversicht und Gnade heißt. Unser Leben als gläubige Menschen, das ist wie eine Reise voller Staunen und manchmal auch mit Furcht behaftet. Manchmal machen wir 2 Schritte vor und fallen dann wieder 3 Schritte zurück. Und wie der Bauer im heutigen Gleichnis kennen wir das Unkraut in unserem Leben nur zu gut. Und wir wissen, wie schwer es ist, das überhaupt zu erkennen, geschweige denn es herauszureißen. Deswegen tröstet es mich zu wissen, Gott hat das ganze Feld im Blick. Auch die Bereiche, in denen das Unkraut gerade zu wuchern scheint. Und manches Gute in unserem Leben wächst gerade da, wo auch das Unkraut ist, das es zu ersticken droht. Lassen Sie mich Ihnen ein Beispiel erzählen. In der letzten Woche war ich mit meiner Tochter auf einem Spielplatz in der Nähe von unserem Haus. Da entdeckte sie einen Jungen, der auf einer Parkbank malte. Er hatte dort sein ganzes Atelier aufgebaut, Farbtöpfe, eine Plastiktüte voller Pinsel und Stifte und viel Papier. Als ich mit ihm darüber ins Gespräch kam, schenkte er mir sofort sein letztes fertiggestelltes Bild. Eine Sonne, die zwischen Himmel und Wiese unterging. Meine Tochter wollte nun auch so unbedingt gerne mitmalen. Sie ist fast 2, kann das also noch überhaupt nicht, aber natürlich wollte sie mitmachen. Ich habe ihr gesagt, sie soll den Jungen nicht bei seiner wichtigen Arbeit stören. Er überraschte mich aber dann, indem er sagte, das ist schon okay, sie kann hier malen, und gab ihr ein eigenes Papier und Stifte. Aber natürlich wollte sie die richtige, die matschige Farbe, mit der man so richtig schön viel Chaos veranstalten kann. Also ließ er sie auch das versuchen und sagte, ich habe kleine Geschwister, ich weiß, wie das ist schon in Ordnung. Und ich war erstaunt, dass ein Junge von gerade mal 7 Jahren so rücksichtsvoll und so großzügig sein konnte, obwohl er wusste, dass er sich damit potenziell Chaos herbeiholt. Er erzählte mir dann, dass seine Mutter gerade auf seinen kleinen Bruder auf dem Spielplatz aufpasse. Und dann teilte er mir seine Vision mit. Ich würde so gerne einen Regenbogen auf den Weg hier vor der Parkbank malen. Dieser Weg bestand aus Beton. Und ich dachte mir sofort, na, das ist ja mal ein ehrgeiziger Plan mit so wenig Farbe und so kleinen Pinseln. Aber weil er so freundlich zu meiner Tochter gewesen war, wollte ich ihm wirklich gerne helfen. Und gemeinsam haben wir dann auch wirklich den Regenbogen auf den Beton gebracht. Und was soll ich sagen? Er wurde wunderschön. Natürlich wollten meine Tochter und irgendwann auch sein kleiner Bruder mithelfen und hinterließen ihre eigenen Spuren mitten in unserem sorgfältig geplanten und angeordneten Farbmuster. Am Ende war das Ergebnis nicht perfekt. Aber der Junge sagte nur, das ist okay, wir können es ja noch einmal machen. Und er war am Ende so glücklich und wollte sogar noch ein Foto mit uns allen haben. Als ich seiner Mutter dann sagte, als sie zu uns kam, was für einen freundlichen, wunderbaren Sohn sie da habe, da sah sie mich verwirrt an und er fing an zu übersetzen. Als ich ihn dann fragte, was seine Muttersprache sei, antwortete er Ukrainisch. Da rührte mich die Situation, die ich eben erlebt hatte, noch einmal ganz anders an. Hier war ein Kind, das in seinem jungen Leben wahrscheinlich schon echte Not erfahren hatte, das sein Zuhause verlassen musste und ganz woanders anfangen, einmal um den halben Erdball herum. Und trotzdem
hatte kein Unkraut dieser Welt sein freundliches Herz ersticken können. Ich glaube, liebe Zuhörerinnen und Zuhörer, gute Saat und schlechte Saat, die wachsen zusammen in dieser Welt. Und sie wachsen auch zusammen in einem jeden und jeder von uns. Niemand ist nur Weizen. Niemand ist nur Unkraut. Das ist die Wahrheit unseres Menschseins. Und weil das so ist, ist es nicht unsere Aufgabe, das zu sortieren. Nicht in uns selbst und auch nicht in anderen. Wir sollen darüber keine Richtenden sein. Das letzte Urteil über ein Leben, das liegt nicht bei uns. Gott wird mit dem Bösen in dieser Welt umgehen, zu seiner Zeit und auf seine Weise. Die Mächte, die Hass und Angst sehen, auch in diesem Moment, die werden nicht für immer das letzte Wort behalten. Wie Gott mit all dem umgeht, das können wir nicht wissen, nicht erahnen und auch nicht vorhersehen. Aber wir können uns darauf verlassen, er ist weder kalt noch fern. Er ist gerecht. Darauf können wir uns verlassen. Aber auch darauf, dass er voller Gnade ist. Auch wenn die Worte Jesu im heutigen Evangelium vielleicht hart und endgültig erscheinen mögen, so wissen wir doch auch aus der Bibel, dass Jesus mit Vorliebe die Sünder berief zu besonderen Aufgaben, zum Beispiel den Zöllner Matthäus. Er machte ihn zum Jünger und Apostel. Oder den reichen Zachäus. Den rief er in ein Leben von unglaublicher Großzügigkeit. Jesus aß mit den Sünderinnen und Sündern, mit dem, was wir vielleicht heute Unkraut nennen würden. Er heilte Kranke am Sabbat. Er brach offen und furchtlos kultische Gesetze, um bei den Menschen zu sein und sie zu heilen. Er lud eine Frau mit zweifelhaftem Ruf ein, zu seinen engsten Vertrauten zu gehören. Und er bat sogar vom Kreuz aus, Gott seinen Peinigern zu vergeben. Genau das ist die Hoffnung, liebe Zuhörende, an der wir uns festhalten, heute und alle Tage. Gott steht auf unserer Seite. Er ist in unseren besten und in unseren schlechtesten Momenten mit dabei. Bis zu unserem letzten Atemzug und darüber hinaus. Ich möchte noch beten. Guter Gott, du kennst jede Saat in uns, das Gute und auch das, was unser Herz manchmal zuwuchern will. Hilf uns, einander nicht zu verurteilen, sondern uns deiner Gnade zu überlassen. Schenke uns die Freiheit, weiter Freundlichkeit zu säen und dir das Sortieren zu überlassen. Sei bei allen, die heute Trost brauchen, die sich einsam fühlen oder die um jemanden trauern. Wir bitten das im Namen deines Sohnes Jesus Christus. Amen. Das war die Radioandacht der Martin-Luther-Kirche. 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Ich wünsche Ihnen eine gesegnete Woche.

Ja, helft den Kirchen finanziell aus. Die haben nämlich auch ihre finanziellen Schwierigkeiten und müssen die Bills bezahlt werden. So, heute sind Sie alle herzlich eingeladen zum Burgenländer Picknick, und zwar im Evening Bell Park. Und die Golden Keys werden auch wiederum die Musik spielen, genauso wie letzte Woche, letzten Samstag beim Donauschwabenpark. Die machen gute Musik, die sind gut drauf und bringen die Leute zum Tanzboden. So, falls Sie nicht wissen sollten, wo sich der Evening Bell Park befindet, ganz, ganz leicht kommen Sie am Highway 9 und Highway 50. 2 Kilometer östlich von Highway 50, dann geht's hoch nach dem Norden, nochmals 2 Kilometer, und dort befindet sich der Evening Bell Park. Wir treffen uns dort alle, das ist ja schon jahrelang Tradition, dass man den Burgenländer Picknick besucht. Ich werde dabei sein, sofort nach Ihrem Wunschkonzert fahre ich sofort los und werde da hochfahren, so ich bin da oben wahrscheinlich so um 1 Uhr Nachmittag. Eine ganz treue Zuhörerin hat schon angerufen und sagt, Helmut, ich bring dir einen Scheck mit, damit wir weiterhin das Wunschkonzert hören können. Und sie sagt zu mir auch, ich bring dir auch CDs mit. Und die kann ich ja dann auch wieder verschenken, falls ich sie schon habe, wer weiß. So, und ja, dann sehen wir uns heute beim Burgenländer Picknick. Und jetzt singen noch einmal das Burgenländer Duo für Sie, Burgenländer Musik.

Ja, ich bin überzeugt, dass die Golden Keys auch für Sie heute Nachmittag Burgenländer Musik spielen werden. Unsere heutigen Sponsors sind die Edda. Die habe ich im Hansa-Haus getroffen, als wir das Fußballspiel vor 1, 2, 3, 4 Wochen gesehen haben. Und sagt die Edda, es ist höchste Zeit, dass ich auch mal sponsere. Ich höre nämlich deine Musik gerne. Und dann sage ich, Edda, welche Lieder hörst du gerne? Ja, sie war nicht schüchtern, sie hat mich es wissen lassen. Es waren zwei Königskinder, Schwarze Rose, Rosemarie, Peter Kraus. Weißt du wohl, Karl Gott, wo meine Sonne scheint und Röslein auf der Heide? Das sind die Lieder, die sich die Edda gewünscht hat. Und Edda, Good News, gute Nachricht, ich habe sie alle gefunden. Und dann war ich letzte Woche bei Nelly und Leo Pohlmann. Ich war dort, habe dort einen Check abgeholt. Und die Nelly und der Leo feiern morgen, 20. Juli, ihren 69. Hochzeitstag. Das muss man sich vorstellen. Also Nelly, wie hast du das nur ausgehalten mit deinem Mann? Ich muss ja lachen. 69 Jahre hast du dich mit deinem Leo abgehalten. Ich mache nur Spaß, Nelly, das weißt du doch. Und dann sagt der Leo, ja, ich werde auch für meine Frau Nelly für den August sponsern. Sie wird nämlich 90 Jahre jung. Die Nelly kennen ja viele. Ich hätte gerne, dass sie anrufen da, die Nelly und der Leo. Sie waren ja auch immer bei vielen Reisen dabei und hat sogar ein Gedicht gedichtet. Hat sie mir gegeben und sagt sie, Helmut, das hätte ich gerne, dass du das vorlesen tust. Also um Edda kommt, die kommt dran um circa 10 Uhr, das ist schon in 5 Minuten. Dann um 10.15 Uhr kommen die Nelly und der Leo Pohlmann dran. Und wiederum um 10.30 Uhr hat uns heute die treue Heidi Radcliffe wieder unterstützt. Und sie sagt, Helmut, ich höre gerne Sommermusik. Und die liegt schon hier auf. Und dann um 10.45 Uhr wieder der anonyme Sponsor aus der Schweiz. Dieser Sponsor will ganz anonym bleiben, nicht mal sagen, ob es eine Frau ist oder ein Mann ist. Spielt ja auch gar keine Rolle. Dieser Sponsor hat mir 4 Schecks geschickt. Also 4 Wochen lang wird diese Sendung, das Wunschkonzert, unterstützt. Und ein bisschen Glück muss man haben. Vielleicht, dass wir heute Nachmittag beim Burgenländer auch noch einige bekommen. Wer weiß. Okay, so, let me see here. Was haben wir jetzt hier? Ja, noch ein Lied. Und dann fangen wir mit dem Wunschkonzert an. Und das wird gesungen von Franz Bauer. Ich kann dich nie mehr vergessen. Franz Bauer.

wenn Sie Lust haben, können Sie heute Nachmittag auch Ihre Badehose mitnehmen, nämlich im Evening Ballpark ist auch ein Schwimmbad vorhanden. Also packt die Badehose ein.

0: Ja, also bringt die Badehose mit zum Evening Ball Park. Und falls Sie noch Fragen haben sollten, Sie können ja mich anrufen. Ich denke, der Rudi Graf und der Lou, die sind schon unterwegs. Ich weiß nicht, ob die Zeit haben, ihr Cellphone abzunehmen. Aber ich fahre ja gleich hier los von der Station hoch zum Evening Ball Park. Und dann können Sie ja mich anrufen, wenn Sie noch Fragen haben sollten. Meine Nummer ist ja bekannt, 905-206-1234.
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0: Ja, inzwischen ist es 10 Uhr und 2 Minuten geworden. Sie hören Helmuts Wunschkonzert hier live auf CHLO AM 530 aus Toronto. Ich bin der Helmut Schüsse. Wir haben bereits 2 Stunden hinter uns, aber noch 1,5 Stunden vor uns. Und mit großer Freude darf ich Ihnen jetzt den ersten Sponsor vorstellen. Das ist die Edda. Die habe ich getroffen beim Hansehaus, als wir Fußball geguckt haben. Und die nächsten paar Lieder, die wurden von ihr ausgewählt. Das erste wird gesungen von Karl Gott. Weißt du wohin? Okay, auf geht's. Ja!

Danke, danke, danke, Hetta, für deine Sendung und deine Lieder sind sehr, sehr gut angekommen. So, wie erwähnt, ich war letzte Woche bei der Nelly und bei Leo Pohlmann, habe dort den Scheck abgeholt und der Leo hat sogar zweimal gesponsert für heute und nächstes Monat. Heute, nämlich morgen, am 20. Juli. Vor genau 69 Jahren haben sich die beiden das Ja-Wort gegeben und haben geheiratet und sind immer noch glücklich und zufrieden. 69 Jahre verheiratet. Gratuliere Nelly, gratuliere Leo. Und Sie, meine Damen und Herren, wenn Sie möchten, dann rufen Sie die beiden an und gratuliert Ihnen. Die Nelle war ja viel unterwegs. Ich war auch dabei, wo sie mitgereist ist. Und bei Frau Ida Brandt-Kühn waren sie öfters schon auf der Party. Und dann sagt doch die Nelle zu mir, ich habe hier ein Gedicht gedichtet und lese das mal vor. Sie möchte das mit Ihnen teilen und es ist St. Georgs Picknick. Das Picknick am 10. Juni 2012 war wunderbar bei Frau Ida in diesem Jahr. Die Würste haben lecker geschmeckt und die Tische waren schön gedeckt. Da gab es Sauerkraut gemacht von Frau Ida Brandt-Kühn fleißiger Hand. Den Rest brachte die Frauenschar und die St. Georgsgemeinde wie jedes Jahr. Es war lecker sogar, die Sonne scheinte gut, man brauchte sogar einen Hut. Ich hoffe, im nächsten Jahr klappt alles wieder wunderbar. Herzlichen Dank, Frau Ida Brandt-Kühn. Es grüße Sie, die Frauenverband. Hoffe, es gibt noch viele Picknicks auf dem nobelten Land. Sie wohnt eigentlich in King City. Herzlichen Dank, die St. Georgsgemeinde mit diesem Gruß. Nelly Pohlmann. Und ihr, hier ist jetzt euer Lied. Nelly und Leo Pohlmann.

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Dankeschön, Lally, Dankeschön, Lee Pullman, und bleibt gesund und munter. Weiter geht's mit der Sendung, gesponsert von der Heidi Radcliffe aus St. Catharines. Sie sucht sich immer die eigene Musik aus und sagt: Helmut, es ist Sommer, wir wollen lustige Sommerlieder hören. Und das ist genau, was wir jetzt machen.

Dankeschön, Heidi Radcliffe aus St. Catharines, für deine nette Sendung. Und weiter geht's jetzt mit dem anonymen Sponsor, und zwar von der Schweiz, und es wird flotte Musik gewünscht.

0: Dankeschön für die flotte Musik, gesponsert bei einem Schweizer Sponsor. Und jetzt ist es, lass mal gucken.
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0: So, meine Damen und Herren, es ist genau 11 Uhr. Wir haben bereits 3 Stunden hinter uns, aber noch eine halbe Stunde vor uns. Ich bin der Helmut Schösser und bleibe noch hier für Sie und mit Ihnen noch eine weitere halbe Stunde. Und die nächsten 15 Minuten werden gesponsert von der Remy Industries aus Mississauga mit klassischer Musik.

0: Sie hörten die klassische Musik und die wurde gesponsert von der Remy Industries aus Mississauga. Aha.
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Ja, wir werden heute Nachmittag ja sehen, wie Argentinien spielt gegen Spanien. Um 3 Uhr wird das FIFA-World-Fußballspiel übergeben. Wir werden das oben gucken im Evening Ballpark beim Burgenländer Picknick.

0: So, meine Herren, somit geht Ihr Wunschkonzert vom 19. Juli 2026 wieder zu Ende. Wir hören uns wieder nächsten Sonntag, gleiche Stelle, gleiche Welle. Und jetzt fahre ich gleich hoch zum Evening Ball Park. Auf Wiederhören!
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Den schönsten Turm der Christenheit hat ein Bewunderer den Turm des Freiburger Münsters genannt. Die älteste seiner Glocken ist die berühmte Hosanna aus dem Jahr 1258, die älteste Angelusglocke Deutschlands.

0: Die Glocken des Kölner Doms, deren Stimmen über den Reliquien der heiligen drei Könige erklingen.
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